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2: Meist ist es klar oder nur leicht wolkig. Später kann sich vereinzelt mal Nebel dazu mogeln. Dazu werden es gerade 17 bis 10 Grad. Am Tag bleibt es meist trocken mit wenig Wolken und die Höchstwerte liegen je nach Ecke bei 25 bis 29 Grad. Es gibt gerade keine Staus, ihr kommt entspannt durch. Dieser Service wurde unterstützt von KI.
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5: Ich bin Hanna Messerschmidt. Die Sparpläne für die Krankenkassen haben es durch Bundestag und Bundesrat geschafft. Damit die Beiträge nicht weiter steigen, gibt's Einschnitte bei den Leistungen und zusätzliche Kosten für Versicherte. Auch das Heizungsgesetz ist beschlossene Sache. Öl- und Gasheizungen sollen weiter eingebaut werden können. Sein Krisenmanagement beim großen Stromausfall in Berlin fällt Kai Wegner auf die Füße. Der regierende Bürgermeister der Stadt hat seine Kandidatur für die Wahl im September zurückgezogen. Nach dem Stromausfall im Januar gab es immer wieder Unklarheiten darüber, was Wegner wann und wie gemacht hatte. In der spanischen Urlaubsregion Andalusien wütet ein heftiger Waldbrand. Mindestens 12 Menschen sind bereits gestorben. Einige von ihnen wurden in ihren Autos gefunden. Weitere Menschen werden noch vermisst. Auch Portugal und Frankreich hatten zuletzt mit Waldbränden zu kämpfen. Europameister Spanien gegen Vize-Weltmeister Frankreich. So sieht das erste Halbfinalspiel der Fußball-WM aus. Spanien hat sich im Viertelfinale mit 2:1 gegen Belgien durchgesetzt. Heute Abend steht dann das Duell England-Norwegen an. Morgen früh spielt Titelverteidiger Argentinien gegen die Schweiz.
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0: Eis ist es klar oder nur leicht wolkig. Später kann sich vereinzelt mal Nebel dazu mogeln. Dazu werden es gerade 17 bis 10 Grad. Am Tag bleibt es meist trocken mit wenig Wolken und die Höchstwerte liegen je nach Ecke bei 25 bis 29 Grad. Nichts los auf den Straßen, aktuell freie Fahrt. Dieser Service wurde unterstützt von KI.
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3: Ich bin Hanna Messerschmidt. Guten Morgen. Die Krankenkassenreform ist beschlossene Sache. Nach dem Bundestag hat auch der Bundesrat zugestimmt. Die Reform soll die gesetzlichen Krankenkassen entlasten, zum Nachteil von Patienten und Kliniken, so die Kritik. Vor der Sommerpause wurde auch noch das neue Heizungsgesetz verabschiedet. Berlins regierender Bürgermeister Karl Wegner tritt nicht nochmal an. Der CDU-Politiker hat seine Spitzenkandidatur für die Wahl im September zurückgezogen. Hintergrund ist die Debatte um Wegners Krisenmanagement beim großen Stromausfall in Berlin vor einem halben Jahr. Neuer CDU-Spitzenkandidat wird Finanz- und Kultursenator Stefan Evers. Wer mit dem Auto in Belgien unterwegs ist, muss wohl bald zahlen. Das Land will ab dem kommenden Jahr eine Straßenmaut für alle Autofahrer einführen. Die Jahresvignette gibt's dann ab 90 Euro. Kameras sollen die Kennzeichen kontrollieren, die Regionen und die EU müssen noch zustimmen. Auch Spanien hat den Sprung ins Halbfinale der Fußball-WM geschafft. Das Spiel gegen Belgien haben die Spanier mit 2:1 gewonnen. Im Halbfinale wartet Vize-Weltmeister Frankreich. Auch England und Norwegen wollen eine Runde weiter. Anpfiff für das vorletzte Viertelfinalspiel ist heute Abend 23 Uhr.
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1: Im Verlauf seiner Solokarriere entwickelte Peter Gabriel, einst Frontmann der Gruppe Genesis, ein besonderes Gespür für fremdartige Klänge. So kombinierte er westliche Popmusik mit Einflüssen aus der Dritten Welt. Diese Mixtur wird später World Music, Weltmusik genannt. Zwei Künstler setzen dafür maßgebliche Impulse, Paul Simon mit seiner LP Graceland und Peter Gabriel mit seinem Album So. Beide erschienen 1986.
2: Mr. Peter Gabriel.
1: Das von Gabriel ins Leben gerufene World of Music Arts and Dance Festival, abgekürzt WOMAD, wurde zu einer festen Einrichtung. Ziel ist es, Künstler der Dritten Welt auch außerhalb ihrer Heimat bekannt zu machen. Ein Arbeitsbesuch bei Peter Gabriel in seinem Real World Studio.
3: When we first visited him at his studio near Bath, he'd already spent many months seeking out and listening to music from all over the world.
1: Zum Zeitpunkt seines Besuches, so der Reporter, hatte Gabriel Monate damit verbracht, musikalische Einflüsse aus aller Welt für sein neues Album zu sondieren. Klänge der Aborigines aus der Karibik und Lateinamerika ebenso wie afrikanische Perkussion.
3: This included Aborigine, Caribbean and Latin American music, as well as African drumming.
1: Der folgende Song ist der erste auf der LP So und erschien auch als Single-Auskopplung. Red Rain, roter Regen, zeichnet die apokalyptische Vision einer globalen Umweltkatastrophe. Peter Gabriel wird am Schlagzeug und im Background begleitet von Stuart Copeland, dem Ex-Drummer der Gruppe Police. Hier ist Red Rain.

0: Meist ist es klar oder nur leicht wolkig. Später kann sich vereinzelt mal Nebel dazu mogeln. Dazu werden es gerade 17 bis 10 Grad. Am Tag bleibt es meist trocken mit wenig Wolken und die Höchstwerte liegen je nach Ecke bei 25 bis 29 Grad. Nichts los auf den Straßen in Schleswig-Holstein. Aktuell ist alles frei. Dieser Service wurde unterstützt von KI.
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1: Es geht ja ziemlich hart los mit einem ganz klaren Scream. Wake up!
2: Wake up. Und kannst du mir sagen, wie es danach weitergeht? Das wissen nämlich, glaube ich, die wenigsten.
1: Also textlich meinst du jetzt?
2: Ja.
1: Müsste ich spicken, weil es, ganz ehrlich,
2: ja, Make-up.
1: Hat noch nie jemand verstanden, oder? Grab a brush and put a little make-up. Habe ich, ganz ehrlich, noch nie rausgehört. Erst als wir uns jetzt mit dem Song näher befasst haben, abgefeiert haben wir wie alle schon auf ihn, aber wir können ja mal so ein bisschen erklären, was es damit auf sich hat mit dem Make-up und so weiter.
2: Ja, Serge Tankian fängt quasi an, so eine kleine Morning-Routine einem zu diktieren, dem Zuhörer. Diese Morning-Routine, du hast ja gerade gesagt, das mit der Brush und dem Make-up, das kippt dann aber relativ schnell. Und er diktiert dann auf einmal, dass man doch bitte die Narben überschminken soll und so ein bisschen sich von den negativen Erinnerungen fernhalten soll.
1: Ja, also das ist ja ein total ernster Song. Auch da wieder ist man geschockt, wenn man sich so mal ein bisschen, ne, den Text anguckt. Also es geht tatsächlich um Selbstmordthematiken, die der Song behandelt. Und der Arbeitstitel lautete auch eben nicht Chop Suey, sondern der Name kam erst später, sondern es war tatsächlich Suicide, also Suizid. Das fanden dann aber nicht alle so gut und deswegen haben sie den Song dann umbenannt.

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7: Ich bin Hanna Messerschmidt. Guten Morgen. Die Sparpläne für die Krankenkassen haben es durch Bundestag und Bundesrat geschafft. Damit die Beiträge nicht weiter steigen, gibt's Einschnitte bei den Leistungen und zusätzliche Kosten für Versicherte. Auch das Heizungsgesetz ist beschlossene Sache. Öl- und Gasheizungen sollen weiter eingebaut werden können. Kaputt heißt künftig nicht mehr gleich neu kaufen. Der Bundesrat hat grünes Licht auf das neue Recht auf Reparatur gegeben. Wer ein kaputtes Smartphone oder eine defekte Waschmaschine hat, soll die Geräte künftig einfacher und zu einem fairen Preis reparieren lassen können. Dazu werden die Hersteller verpflichtet. Die nächste Hitzewelle in Deutschland steht an. Schon heute wird es wieder deutlich wärmer, vor allem im Süden und Westen. Bis zu 35 Grad werden erwartet. Und die Hitze zieht sich dann bis Dienstag erstmal weiter durch. Mit neuen Temperaturrekorden rechnet der DWD aber nicht. Europameister Spanien gegen Vizeweltmeister Frankreich. So sieht das erste Halbfinalspiel der Fußball-WM aus. Spanien hat sich im Viertelfinale mit 2:1 gegen Belgien durchgesetzt. Heute Abend steht dann das Duell England-Norwegen an. Morgen früh spielt Titelverteidiger Argentinien gegen die Schweiz.
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1: Rock'n'Roll Jesus erschien im Oktober 2007 und wurde 2008 ein Welterfolg. Bis heute verkaufte sich das Album von Kid Rock mehr als 5 Millionen Mal. Im Sog der Hit-Single All Summer Long gelangte das Album in den US-Charts auf Platz 1, in Deutschland auf Platz 5, in Großbritannien auf Platz 4.
2: Our next guest is a Grammy-nominated musician. He's sold more than 20 million albums, and this is a copy of his most recent CD. Please welcome back Kid Rock.
1: In Amerika war Kid Rock schon vor seinem 7. Album ein Begriff. Er lieferte Filmmusiken, tauchte auf in Fernsehserien und platzierte sich vor allem in den Albumcharts. Bei uns brachte man ihn eher wegen seiner Ehe mit Pamela Anderson in Verbindung. Diese dauerte 5 Monate, von Juli bis November 2006. Kid Rock spricht nicht gern darüber.
3: Really after that whole debacle, for lack of a better word.
1: Nach dem ganzen Debakel besinne ich mich wieder auf das, was ich am besten kann. Ich mache Musik, ich arbeite so hart wie früher schon, versuche gute Songs zu schreiben und die Leute zu unterhalten. Das ist mein Job und ich bin glücklich damit.
3: I really try to craft some great songs and entertain people and really get it back to where it is, and I couldn't be happier, just in a better spot these days.
1: Im Folgenden schildert Kid Rock eine Rockerbraut-Romanze, Blue Jeans and a Rosary. Sie trug Blue Jeans und Rosenkranz.

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2: Wolkig geht's in den Morgen. Dazu kann es vereinzelt ein bisschen neblig sein. Später wird's freundlich und bleibt trocken. Am Nachmittag ziehen ein paar Wolken durch. Die Höchstwerte liegen zwischen 25 und 29 Grad. Morgen meist sonnig und trocken, nur an der Nordseeküste mehr Wolken, maximal bis 30 Grad. Im Moment ist alles frei auf den Straßen bei uns in Schleswig-Holstein, keine Staus. Dieser Service wurde unterstützt von KI.
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1: Kommen wir mal, würde ich sagen, kurz zur Bedeutung. Also Whole Lotta Love. Geht's denn jetzt um Liebe, Lennart?
2: Es geht definitiv um Liebe. Ja. Und ihre verschiedenen bunten Spielarten, die es da so gibt. Ja. Würde ich sagen. Dafür spricht ja zum Beispiel die Zeile, I'm gonna give you every inch of my love. Also da wird mit Liebe nicht zurückgehalten, in keiner Form und Farbe.
1: Ja, bedingungslose Liebe, aber auch körperliche Liebe. Also Sex, sprechen wir es aus. Ne? Wir reden über die wahren Geschichten des Sex, Drugs und Rock'n'Roll Lifestyles und da gehörte halt eben auch das Knattern mit dazu und Plant lässt das Mädchen also nun wissen, dass er sich nach ihr sehnt und er ist ihr vollkommen ausgeliefert und auch bereit, all seine Liebe zu geben.
2: Genau. Shake me, girl, I wanna be your backdoor man ist auch eine Anspielung auf den Song Backdoor Man von Willie Dixon aus dem Jahr 1960 enthalten. Mhm. Ein Backdoor Man ist dabei jemand, der mit vergebenen oder verheirateten Frauen schläft und dann durch die Hintertür das Weite sucht.

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3: Ich bin Dirk Jostes, guten Morgen. Das Sparpaket für die Krankenkassen ist beschlossene Sache. Die Kritik an der Reform bleibt aber laut. Grüne und Linke sprechen von einem Sparpaket auf dem Rücken der Patienten. Ärzte befürchten noch längere Wartezeiten für Patienten. Die Kassen selbst rechnen trotz Entlastung mit finanziellen Engpässen. Berlins regierender Bürgermeister Kai Wegner tritt nicht nochmal an. Der CDU-Politiker hat seine Spitzenkandidatur für die Wahl im September zurückgezogen. Hintergrund ist die Debatte um Wegners Krisenmanagement beim großen Stromausfall in Berlin vor einem halben Jahr. Neuer CDU-Spitzenkandidat wird Finanz- und Kultursenator Stefan Evers. Es rollt wieder eine Hitzewelle über Deutschland. Heute sind im Westen und Süden bis zu 35 Grad drin. Auch in den nächsten Tagen bleibt es knackig warm. Der Deutsche Wetterdienst rechnet für Dienstag mit Höchsttemperaturen von bis zu 38 Grad. Nach einer Explosion am Abend in einer Garage in Lübeck ist ein Mann mit schweren Brandverletzungen ins Krankenhaus gebracht worden. Bei einem anschließenden Feuer wurde auch das angrenzende Wohnhaus beschädigt. Die Feuerwehr war mit bis zu 40 Kräften mehrere Stunden im Löscheinsatz. Auch Spanien hat den Sprung ins Halbfinale der Fußball-WM geschafft. Das Spiel gegen Belgien haben die Spanier mit 2:1 gewonnen. Im Halbfinale wartet Vize-Weltmeister Frankreich. Auch England und Norwegen wollen eine Runde weiter. Anpfiff für das vorletzte Viertelfinalspiel ist heute Abend 23 Uhr.
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1: Born in the USA ist das kritische Abbild Nordamerikas in der Ära von US-Präsident Ronald Reagan. In My Hometown besingt Springsteen das langsame Sterben einer Kleinstadt. Zuerst starben die Metallbetriebe, dann die Textilindustrie. Der Junge wuchs auf und die Stadt starb. Dieser Song trägt ungeschminkte autobiografische Züge. Ein geradezu elegischer Schlusspunkt auf dem Album, der wenig Optimismus verheißt.
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5: Wolkig geht's in den Morgen. Dazu kann es vereinzelt ein bisschen neblig sein. Später wird's freundlich und bleibt trocken. Am Nachmittag ziehen ein paar Wolken durch. Die Höchstwerte liegen zwischen 25 und 29 Grad. Morgen meist sonnig und trocken, nur an der Nordseeküste mehr Wolken, maximal bis 30 Grad. Nichts los auf den Straßen in Schleswig-Holstein, aktuell ist alles frei. Dieser Service wurde unterstützt von KI.
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1: Es steht Master of Puppets an. Große Erfolge, Platin in UK, 6-mal Platin in den USA. Das Lied hatte trotz des großen Erfolgs nie ein offizielles Musikvideo. Bis auf, wie ich gelernt habe, hat es eins bekommen, Stranger
2: Ganz
1: Things.
2: Genau.
1: Es gab lediglich ein Video von einer Live-Performance aus dem gleichen Erscheinungsjahr aus 86. Die Aufnahmen des Studioalbums, die dauerten 3 Monate und wurden kurz unterbrochen wegen eines Auftritts beim Lorelei-Festival hier bei uns in Deutschland. Ja. Das Album war ein voller Erfolg. Metallica ging dann auch als Vorband von Ozzy Osbourne auf Tournee durch Nordamerika. Jetzt kommen wir aber erstmal zu einem tragischen Zwischenfall. Ne?
3: Ja, das Album Master of Puppets wird natürlich auch mit dem tragischen Tod von Cliff Burton verknüpft. Sie waren im September 86 dann auf Tour zum Album, auf Europa-Tournee zusammen mit Anthrax. Die Tour ging gerade 11 Tage und dann kam es am 27. September eben zu dem tragischen Busunglück zwischen Stockholm und Kopenhagen, bei dem eben Cliff Burton aus dem Bus geschleudert wurde und dabei verunglückte. Der Tourbus ist auf eine vereiste Straße geraten, ins Rutschen gekommen und dadurch wurde Cliff Burton eben aus dem Fenster geschleudert. Im Anschluss ist der Bus auf ihn gefallen, was natürlich dann zur Folge hatte, dass er direkt vor Ort noch verstorben ist. Wie gesagt, ein super tragisches Ereignis. James Hetfield hat sich dazu auch mal geäußert und hat gesagt, ich riss den Notaufgang auf und kletterte in Unterwäsche nach draußen in die eisige Kälte. Ein paar unserer Crewmitglieder liefen schon um den Bus herum, um abzuchecken, was genau passiert war. Ich höre Kirk aus dem Inneren, was ist denn los, rufen und dann drehte ich mich um und sah Cliffs Beine unter dem Fahrzeug hervorragen. Ich glaube, das ist wirklich ein Bild, das vergisst du niemals in deinem Leben.
1: Nee.
3: Cliff war ja auch nicht einfach nur ein Bandmitglied, ne? Er war ein super enger Freund, er war am Songwriting beteiligt, er war ein fantastischer Musiker.
1: Ja, es hätte damals alles vorbei sein können. Also ich weiß, dass die Diskussion, wenn man so in der Literatur guckt, auch darum ging, können wir als Band jetzt eigentlich so weitermachen nach diesem Unfall?
3: Absolut,
1: und es war ja wirklich, also tragischer geht's ja kaum, ne?

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1: Ich bin Dirk Jostes. Guten Morgen. Umweltschützer kritisieren die jetzt beschlossene Lockerung beim Heizungsgesetz scharf. Mit ihr ist der Einbau neuer Öl- und Gasheizungen doch wieder länger möglich. Das widerspricht aber den gesetzlichen Klimazielen, sagt die Deutsche Umwelthilfe. Sie will eine Verfassungsbeschwerde einreichen. Sein Krisenmanagement beim großen Stromausfall in Berlin fällt Kai Wegner auf die Füße. Der regierende Bürgermeister der Stadt hat seine Kandidatur für die Wahl im September zurückgezogen. Nach dem Stromausfall im Januar gab es immer wieder Unklarheiten darüber, was Wegner wann und wie gemacht hatte. Die nächste Hitzewelle in Deutschland steht an. Schon heute wird es wieder deutlich wärmer, vor allem im Süden und Westen. Bis zu 35 Grad werden erwartet und die Hitze zieht sich dann bis Dienstag erstmal weiter durch. Mit neuen Temperaturrekorden rechnet der DWD aber nicht. In Berlin ist die Polizei wegen einer Geiselnahme im Großeinsatz. Ein Mann hat am Abend kurz nach Ladenschluss in einem Supermarkt eine Frau in seine Gewalt genommen. Die Hintergründe der Tat sind noch unbekannt. Die Polizei hat Kontakt zu dem Geiselnehmer. Auf Fehmarn ist die Feuerwehr am Nachmittag zu einem Feldbrand gerufen worden. Zunächst war ein Mähdrescher in Brand geraten. Die Flammen griffen dann auf das Feld über. 5 Wehren sind mit den Löscharbeiten beschäftigt gewesen. Auch einige Landwirte unterstützten bei der Wasserversorgung. Ein Feuerwehrmann wurde laut Leitstelle leicht verletzt. Europameister Spanien gegen Vize-Weltmeister Frankreich. So sieht das erste Halbfinalspiel der Fußball-WM aus. Spanien hat sich im Viertelfinale mit 2:1 gegen Belgien durchgesetzt. Heute Abend steht dann das Duell England gegen Norwegen an. Morgen früh spielt Titelverteidiger Argentinien gegen die Schweiz.
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1: Coldplay, eine Band aus London, gegründet 1996. Sie selbst nennen ihren Sound die harte Sanftheit. Schwebende Klangflächen aus Gitarren und Keyboards, bis das Schlagzeug hinzukommt, den Weg freitrommelt zum orgiastischen Gewitter. Eine heftige Entladung, über der Chris Martins Stimme Unheil verkündet oder klagend resoniert. In der Londoner Musikwelt erregen die vier Studenten vom University College rasch Aufsehen. Im Juli 2000 erscheint ihr erstes Album Parachutes. Beflügelt vom Erfolg planen sie im Herbst 2001 die Aufnahmen für ihr zweites Album. Es sollte unter besonderen Vorzeichen entstehen.
2: Soeben erreichen uns folgende Informationen und folgende Bilder. Aus dem World Trade Center in New York steigt dichter Rauch auf.
3: Verehrte Zuschauer, guten Tag. Wir unterbrechen an dieser Stelle die Sendung. Der Schwächste fliegt für eine wichtige Nachricht, die uns im Moment hier aus New York erreicht. Offensichtlich hat sich...
4: Nicht nur für Amerika, für die ganze Welt ist heute ein Albtraum wahr geworden. Der Terror ist angekommen in den Schaltstellen von Politik und Wirtschaft der USA.
1: Die Terroranschläge vom 11. September erschüttern auch den britischen Alltag. Eine Woche später, als Coldplay das Aufnahmestudio betreten, entstehen Songs noch ganz unter dem Eindruck des Geschehens. Toleranz und Frieden machen sie zu ihrer Botschaft. Sie dichten Texte wie: Sieh dir die Erde aus dem Weltall an, da ist genügend Platz für jedermann. Gib mir Zeit und gib mir Raum, gib mir Ehrlichkeit, gib mir Vertrauen. 20 Songs werden eingespielt, 11 davon erscheinen im August 2002 auf der LP A Rush of Blood to the Head, darunter auch der folgende In My Place. Hier sind Coldplay.

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15: Vereinzelt gibt es am Morgen Nebel, danach kommt aber meist die Sonne raus und es bleibt trocken, nur am Nachmittag hängen ein paar Wolken dabei. Dazu wird es warm, die Höchstwerte liegen bei 27 bis 29 Grad. Morgen bleibt es meist sonnig und trocken, an der Nordseeküste ziehen zwischendurch mehr Wolken durch bei bis zu 30 Grad.
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15: Es gibt gerade keine Staus, ihr kommt entspannt durch. Dieser Service wurde unterstützt von KI.
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1: Wir kennen ihn als Ziggy Stardust, als Musiker, Schauspieler, Superstar. David Bowie war der Mann, der vom Himmel fiel, ebenso wie The Man Who Sold the World. Aber David Bowie, das war auch eine Kreditkarte, ein Internetzugang und ein Aktienpaket. Bowie, die Vielfachinkarnation durch die Gefilde des Mainstream-Pop mit Abstechern zu Soul und Hardrock. Bowie beherrscht alle Spielarten, mutiert auf der Bühne zur Kunstfigur Ziggy Stardust und lässt diese stilgerecht nach Vorbild klassischer Tragödien verenden.
2: Du, David Bowie kommt nach Berlin.
3: Wer?
1: Die Jahre in der Inselstadt West-Berlin ab 1976 bringen ihm Befreiung von der Droge Heroin. Mit Soundtrack und Kurzauftritt im Filmdrama Christiane F. erweist er diesem Thema später künstlerische Referenz. Zurück in England avanciert Bowie zum Hohepriester des New Wave und dreht außerdem wegweisende Videoclips. Bowies Ausflüge ins Schauspielfach halten Kritiker für passabel, aber nicht überwältigend. Umso erfolgreicher versucht sich das Pop-Chamäleon in der Wirtschaft. Mit seinen Bowie-Aktien erlöst er 55 Millionen Dollar und kauft damit die Rechte an seinen Songs von den Plattenfirmen zurück. Die Bowie-Bank-Kreditkarte trägt seinen Konterfei. Mit BowieNet bietet er zeitweise kostenpflichtige Internetzugänge an. Freilich mit Rock-Rebellion hat das nichts zu tun, dafür mit Instinkt, der Zeit vorauszueilen. Bowies Erfolgskurve zeigt nach oben.

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9: Ich bin Dirk Jostes. Guten Morgen. Das Sparpaket für die Krankenkassen ist beschlossene Sache. Die Kritik an der Reform bleibt aber laut. Grüne und Linke sprechen von einem Sparpaket auf dem Rücken der Patienten. Ärzte befürchten noch längere Wartezeiten für Patienten. Die Kassen selbst rechnen trotz Entlastung mit finanziellen Engpässen. Berlins regierender Bürgermeister Kai Wegner tritt nicht nochmal an. Der CDU-Politiker hat seine Spitzenkandidatur für die Wahl im September zurückgezogen. Hintergrund ist die Debatte um Wegners Krisenmanagement beim großen Stromausfall in Berlin vor einem halben Jahr. Neuer CDU-Spitzenkandidat wird Finanz- und Kultursenator Stefan Evers. Im südspanischen Andalusien kämpfen hunderte Einsatzkräfte weiter gegen einen verheerenden Waldbrand. Mindestens 12 Menschen sind dabei ums Leben gekommen. Einige werden noch vermisst. Große Feuer halten aktuell ganz Südeuropa in Atem, zuletzt auch Frankreich, Portugal und Griechenland. Im Prozess um einen verhungerten Säugling aus Brunsbüttel hat die Staatsanwaltschaft lebenslange Haft für die Eltern gefordert. Das Mädchen ist 4 Monate alt geworden. Die Verteidigung hat auf fahrlässige Tötung plädiert. Das Urteil wird vor dem Landgericht Itzehoe in 1,5 Wochen verkündet. Auch Spanien hat den Sprung ins Halbfinale der Fußball-WM geschafft. Das Spiel gegen Belgien haben die Spanier mit 2:1 gewonnen. Im Halbfinale wartet Vize-Weltmeister Frankreich. Auch England und Norwegen wollen eine Runde weiter. Anpfiff für das vorletzte Viertelfinalspiel ist heute Abend 23 Uhr.
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10: Das Wochenende ist da, der Stress der Woche fällt ab und es liegen 2 Tage voller Möglichkeiten vor uns und genau dafür habe ich jetzt den absoluten Wachmacher. Mit der Frage, was würdet ihr tun, wenn heute euer letzter Tag wäre? Doch wohl auch jede Sekunde dazu nutzen, um das Leben zu feiern und genau diese Energie, die liefern jetzt Nickelback. If today was your last day. Schönen guten Morgen.

0: Motley Crue bei Radio Bob, Dr. Feelgood, Andrea Schmidt hier. Seit gestern ist sie da. Die Platte, auf die die Rockwelt seit Wochen hinfiebert. Die Urgesteine des Rock'n'Roll haben was Neues draußen. Die Rolling Stones haben ihr brandneues Studioalbum Foreign Tongues veröffentlicht. Und obwohl es ein hochmodernes Album ist, hören wir auf der Platte einen ganz besonderen Herzschlag der Stones-Geschichte. Dank alter Studioaufnahmen, die noch vor seinem Tod im Jahr 2021 entstanden sind, ist der legendäre Schlagzeuger Charlie Watts auch auf dem Album zu hören. Mal schauen, was die Fans dann dazu sagen. Mick sagt dazu:
1: If you're lucky enough to make a good record, then maybe people will remember it. And if it's not so good, they won't remember it. So I don't know what they think. Who knows what they're going to think.
0: Ah, I hope they like it. Also Frontmann Mick Jagger meint, wenn du das Glück hast, eine gute Platte zu machen, erinnern sich die Leute vielleicht daran. Tja, wenn sie nicht so gut ist, vergessen sie eben wieder. Wer weiß also schon, was sie denken. Ich hoffe einfach, sie mögen sie. Also seit gestern neu, die Rolling Stones, Foreign Tongues, daraus jetzt In the Stars, Baradibob.

Bobs Samstag hier mit mir, Andrea Schmidt. Als Def Leppard in Las Vegas für mehrere Konzerte residieren, nehmen sie im Keller des Casinos, in dem sie gespielt haben, Teile ihres neuen Albums auf. Wie das klingt, hören wir dann aber erst im nächsten Jahr, denn das kommt dann Anfang 2027 in die Läden. Aber einen Song gibt's ja schon etwas länger. Diesen hier. Hier ist Rejoice bei Radio Bob.

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19: Vereinzelt gibt es am Morgen Nebel, danach kommt aber meist die Sonne raus und es bleibt trocken, nur am Nachmittag hängen ein paar Wolken dabei. Dazu wird es warm, die Höchstwerte liegen bei 27 bis 29 Grad. Morgen bleibt es meist sonnig und trocken, an der Nordseeküste ziehen zwischendurch mehr Wolken durch bei bis zu 30 Grad. Im Moment ist alles frei auf den Straßen bei uns in Schleswig-Holstein, keine Staus. Dieser Service wurde unterstützt von KI.
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9: Strand, Pazifikbrise und jede Menge hochkarätige Rockmusik. Das ist das Ohana Festival im September im kalifornischen Dana Point. Dieses Jahr feiert das Ding sein großes 10. Jubiläum. Ins Leben gerufen hat es kein geringerer als Pearl Jam Frontmann Eddie Vedder, höchstpersönlich. Und er kuratiert auch das Line-Up und sorgt für diesen familiären kalifornischen Beach-Vibe. Und steht dieses Jahr am Festivalwochenende gleich doppelt auf der Bühne. Am Freitag dann solo mit Freunden und am Sonntag mit Pearl Jam. Bei mir gleich Pearl Jam, Jeremy, vor Danko Jones, Good Time.

0: Gleich in Bob Samstag, Nothing But Thieves, neuer Rock, Evolution, Andrea Schmidt hier. Vorher geht's in ein kleines Dörfchen in Schleswig-Holstein, wo jetzt schon jede Menge Trubel herrscht, denn da wird aufgebaut, damit ihr dann ab morgen in 2 Wochen dort abrocken könnt. Und wir laden euch dazu ein, also nicht zum Aufbauen, aber zum Abrocken.
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0: 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Es besteht nur aus 6 Buchstaben. 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Wacken! Ihr meldet euch an. Wir rufen euch an mit etwas Glück. So auch André Dostel im Bobs Nachmittag. Macht Silke Wolf da alles richtig? Bei ihr heißt es dann auch. Nicht lang schnacken. Ab nach.
2: Hallo?
3: Hallo Silke!
2: Wacken!
3: Ja, das ist jetzt leider zu spät, Silke.
2: Nein.
3: Doch, hier ist André Dostal von Radio Bob und du weißt doch ganz genau, wie du dich melden sollst. Nicht mit
2: ja,
3: Hallo.
2: Und ich habe ohne Scheiß, ich habe gerade dran gedacht, hoffentlich rufen die mich an und ich sag Wacken.
3: Ja, aber doch denken und alleine nützt doch nichts. Man muss doch auch rufen, schreien. Hast du ja auch gemacht eben. Du kannst es ja.
2: Bitte ruf mich nochmal an. Ich habe gerade wirklich dran gedacht, hoffentlich rufen die mich heute an.
3: Ja, habe ich ja auch gemacht.
2: Ja, dann ruf mich bitte nochmal an.
3: Ich habe doch alles richtig gemacht. Mensch, Silke. Ja. Nochmal anrufen wäre jetzt gemogelt. Das machen wir hier nicht.
2: Dann melde ich mich nochmal an, okay?
3: Oder so. Meld dich nochmal an, vielleicht losen wir ja nochmal aus. Und dann klingelst vielleicht nochmal und dann machst du was?
2: Wacken!
3: Ja, genau.
0: 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Komm.

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4: Ich bin Dirk Jostes. Guten Morgen. Eine Geiselnahme hält die Berliner Polizei in Atem. Ein Mann hat am Abend eine Frau in seine Gewalt gebracht und sich mit ihr in einem Supermarkt verschanzt. Die Hintergründe der Tat sind noch unklar. Spezialkräfte sind im Einsatz. Die Beamten stehen in Kontakt mit dem Geiselnehmer. Umweltschützer kritisieren die jetzt beschlossene Lockerung beim Heizungsgesetz scharf. Mit ihr ist der Einbau neuer Öl- und Gasheizungen doch wieder länger möglich. Das widerspricht aber den gesetzlichen Klimazielen, sagt die Deutsche Umwelthilfe. Sie will eine Verfassungsbeschwerde einreichen. Die nächste Hitzewelle in Deutschland steht an. Schon heute wird es wieder deutlich wärmer, vor allem im Süden und Westen. Bis zu 35 Grad werden erwartet und die Hitze zieht sich dann bis Dienstag erstmal weiter durch. Mit neuen Temperaturrekorden rechnet der DWD aber nicht. Nach den Erdbeben in Venezuela vor 2 Wochen ist die Zahl der Todesopfer auf mehr als 4.100 gestiegen. Fast 17.000 Menschen wurden verletzt, heißt es aus dem Parlament. Tausende werden noch vermisst. Ende Juni erschütterten 2 heftige Erdbeben innerhalb nur einer Minute das Land. 25 Jahre nach Schließung der Bahnstrecke Hain-Lüttenborg nimmt heute erstmals ein alter Schienenbus auf der Strecke Fahrgäste mit. Die Fahrt dauert bis Flemund zurück rund eine Stunde. Und ist ein Highlight des Lütjenburger Stadtfestes. Spätestens nächstes Jahr soll die Bahn dort wieder bis Malente fahren. Europameister Spanien gegen Vize-Weltmeister Frankreich. So sieht das erste Halbfinalspiel der Fußball-WM aus. Spanien hat sich im Viertelfinale mit 2:1 gegen Belgien durchgesetzt. Heute Abend steht dann das Duell England gegen Norwegen an. Morgen früh spielt Titelverteidiger Argentinien gegen die Schweiz.
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5: Auch wenn der Trio härteren Metalcore spielen, sind die Jungs doch riesige Fans von 80er-Jahre-Rock- und Hair-Metal. Gitarrist Dan Jacobs läuft gerne mit pinkem Stirnband auf und auf Konzerten covern sie auch schon mal Klassiker wie You Give Love a Bad Name von Bon Jovi oder auch The Boys of Summer von Don Henley. Hier sind Atreyu mit neuem Rock, hier ist All For You.

Poison bei Radio Bob, Talk Dirty to Me, André Schmidt hier. Sie gehören zu den ganz großen Urgesteinen des Hard Rock und sie haben es schon wieder getan. Die Purple haben ihr brandneues Album Splat am Start, das jetzt schon Album Nummer 24, nicht schlecht, oder? Der Name klingt erstmal irgendwie nach Comic-Aufprall, aber Sänger Ian Gillan beschreibt Splat als der Moment der großen Verwandlung. Ein fast schon augenzwinkernder Blick auf das Ende der Menschheit, nachdem es dann in völlig neuer Form weitergeht. Musikalisch ist die Scheibe ein echtes Brett, live im Studio eingespielt und produziert von Bob Ezrin. Und wie gut die ist, das hört euch am besten mal in aller Ruhe zu Hause an. Denn wir schenken euch Splat von Deep Purple auf radiobob.de. Auf der Platte hören wir dann ja auch den neuen Gitarristen Simon McBride. Und wie der knallt, das hören wir jetzt. Hier ist der energiegeladene Opener der Platte, Deep Purple mit Arrogant Boy. Bye.

Zwei Legenden, ein Hit. Elton John und Eric Clapton mit Runaway Train. Die Geschichte hinter dem Song ist eine echte Musikerfreundschaft. 1991 singt Clapton den Track für Eltons Album The One ein. Und ein Jahr später revanchiert sich Elton John und rockt bei Claptons Welttournee immer mal wieder für ein Duett die Bühne. Andrea Schmidt hier. Wir rocken jetzt mit Status Quo durch den Samstag. Whatever you want bei Radio Bob.

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8: Sonnig läuft der Vormittag, dazu nur wenig Wolken und es bleibt trocken. Später am Nachmittag kommen ein paar Wolken dazu, warm wird's trotzdem mit 22 bis 29 Grad. Morgen wieder viel Sonne und trocken, an der Nordseeküste ziehen mal mehr Wolken durch, maximal bis 30 Grad.
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8: Es gibt gerade keine Staus, ihr kommt entspannt durch. Dieser Service wurde unterstützt von KI.
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11: Mike Oldfield hatte mal einen Plan und er wusste genau, wo er suchen musste. In der Stammkneipe von Sänger Roger Chapman. Oldfield war allerdings klar, dass Chapman ein absolutes Temperamentbündel ist und nicht mal pflegeleicht war. Und deshalb wollte er kein Risiko eingehen und schickt strategisch einen gemeinsamen Bekannten als Boten in die Kneipe. Dieser Moment ist perfekt, Chapman hat beste Laune und sagt zu, das Ergebnis dieses genialen Schachzugs, der unvergessliche 80er-Kracher Shadow on the Wall. Und den gibt's gleich, nach neuem Rock von John Deaver and the Rockets of Love und Bigger Than America.

0: Sweetest bei Radio Bob, Teenage Dirtbag, Andreas Schmidt hier. In dieser Woche hatte einer der absolut größten, charismatischsten und dreckigsten Frontmänner der Rockgeschichte einen runden Geburtstag gefeiert. Bon Scott wäre Runde 80 geworden. Er hat AC/DC mit seiner Stimme, seiner Attitüde und seinen Texten für immer unsterblich gemacht. Und wie tief Bon Scott auch heute noch in euren Rockerherzen verwurzelt ist, das zeigt diese Sprachnachricht von Henrik.
1: Ja, hallo Radio Bob. Also Bon Scott, ja, einer der größten Rocksänger der Geschichte. Leider zu früh verstorben, wie so viele. Ich bin vor über 30 Jahren zur AC/DC gekommen und habe tatsächlich auch während dann schon Brian Johnson aktiv war, eigentlich mit Bon Scott bin ich angefangen. Und seit 96 war ich auf zwei Konzerten in Großbritannien und bin natürlich auch zu Bon Scotts damaligen Wohnung gefahren und auch in seine Wohnung von Alistair Kinnear, wo er damals verstorben ist. Ja, das waren emotionale Momente. Long live Rock'n'Roll. Ja,
0: Gänsehaut pur, emotionale Momente, die zeigen, Bon Scott ist eben nicht nur eine Stimme auf einer alten Platte, er ist ein Lebensgefühl. Ein Gefühl, das auch nach über 4 Jahrzehnten ohne ihn kein bisschen an Kraft verloren hat. Und genau dieses Gefühl feiern wir jetzt wieder. Wir sind AC/DC mit Bon Scott. TNT bei Radio Bob.

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5: Ich bin Dirk Justus, guten Tag. Aufatmen in Berlin. Die Geisel aus dem Supermarkt in Marienfelde ist befreit. Seit dem Abend hatte sich ein Mann dort mit der Frau verschanzt. Die Polizei war mit einem Großaufgebot im Einsatz und konnte den Täter schließlich überwältigen. Die Hintergründe der Tat sind weiter unklar. Nachdem US-Präsident Trump die Waffenruhe im Irankrieg aufgekündigt hat, will er nun offenbar wieder verhandeln. Bedingung: Der Iran soll eine Garantie dafür geben, dass die Meerenge von Hormuz frei ist. Im Gegensatz zu Trump betont der Iran allerdings, dass man gar nicht um Gespräche gebeten hat. Viele Firmen in Deutschland sind nicht bereit, hier zu investieren. Das zeigt eine Konjunkturumfrage des Instituts der deutschen Wirtschaft, schreibt die Welt am Sonntag. Demnach verzichtet jedes fünfte Unternehmen vollständig auf Investitionen. Als Gründe werden vor allem Regulierung und hohe Arbeitskosten durch Steuern und Energiekosten genannt. Auf dem Wilhelmsplatz in Kiel wird es heute bunt. Am Mittag startet da der Demozug zum Christopher Street Day. Tausende Menschen werden erwartet. Gemeinsam geht's durch die Innenstadt zum Rathausplatz. Da ist dann ab dem Nachmittag das CSD-Straßenfest geplant. Norwegens Fußballstar Erling Haaland erobert gerade das Internet im Sturm und hat in Peru offenbar besonders treue Fans. Fast 500 neugeborene Babys haben dort den Namen Haaland bekommen, so die Meldebehörde. Und vielleicht werden es noch mehr, wenn Norwegen es am Abend ins WM-Halbfinale schafft.
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7: Gute Nachrichten für alle Musikfans, denn von Prince kommt ein neues Album raus. Die Platte heißt Timeless und bringt uns dann diesen Sommer, genau am 28. August, teilweise noch komplett unveröffentlichte Songs. Die insgesamt 10 Titel stammen aus den Jahren 1977 bis 2016. Das wird also ein karriereübergreifender Mix von Prince sein. Gleich Prince, Purple Rain, vor The Gaslight Anthem und The 59 Sound.

0: Einen wunderschönen Samstag euch allen. Andreas Schmidt hier bei Radio Bob. Als Fury in the Slaughterhouse 2008 ihre Abschiedstour spielen, da hatte ich Tränen in den Augen, weil ich dachte, ja, das war's jetzt. Aus und vorbei. Fast 20 Jahre später wissen wir, sie sind quicklebendig. Lara Bahnsen zum neuen Album.
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2: Fast 40 Jahre sind Fury in the Slaughterhouse jetzt schon dabei, aber da ist nichts eingestaubt oder in der Zeit irgendwie hängen geblieben. Auch auf ihrem neuen Album Changes drehen die Furies auf.

0: die Furies beweisen, dass Veränderung richtig Spaß machen kann. Es ist gar nicht unbedingt eine komplette Veränderung des Sounds, aber mit den Jahren haben sich die Musiker natürlich in die ein oder andere Richtung verändert, sind entspannter geworden und genau diese Gelassenheit hört man auf dem Album. Changes macht Spaß, gute Laune ist aber auch teilweise eine Ansage. Von uns gibt's 5 von 5 Bob-Punkten.
1: Volle Punktzahl von Lara, volle Punktzahl auch von mir. Sofort Platz 2 in den deutschen Charts. Das Album, das könnt ihr auch haben zu Hause. 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Hier ist aus Changes, Fix This Crack.

Tattooed Millionär bei Radio Bob, Bruce Dickinson. Das ist das Fußball-WM-Jahr 1990, als Deutschland Weltmeister wird. Andreas Schmidt hier. Ach ja, früher waren wir irgendwie erfolgreich, oder? Wir gehen jetzt in das Jahr 1980. Auch da holen wir einen Titel. Damals werden wir Europameister. Wir sind Rush, the Spirit of Radio.

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0: Sonnig läuft der Vormittag, dazu nur wenig Wolken und es bleibt trocken. Später am Nachmittag kommen ein paar Wolken dazu. Warm wird's trotzdem mit 22 bis 29 Grad. Morgen wieder viel Sonne und trocken. An der Nordseeküste ziehen mal mehr Wolken durch, maximal bis 30 Grad. 7 Kilometer Stau auf der A1 Hamburg Richtung Lübeck zwischen Ahrensburg und dem Kreuz Bargteheide. Und 7 Kilometer Stau auf der A7 Hamburg Richtung Flensburg zwischen Lottorf und Schleswig-Schubi. Dieser Service wurde unterstützt von KI.
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2: Die Toten Hosen haben in dieser Woche zweimal in München gespielt und Campino hat das Publikum dadurch angestachelt, dass er sie aufgefordert hat, doch bitte lauter zu sein. Als die Fans in Stuttgart, die waren ihm wohl zu leise. Es hat geklappt, er war dann zufrieden. Jetzt mal hören, ob die Fans in Berlin dann noch lauter sind, denn da spielen die Hosen dann heute im Olympiastadion mit den Beatsticks als Support. Viel Spaß, falls ihr da dabei seid. Hier sind die Toten Hosen, nur nach vorn.

0: Andreas Schmidt hier bei Radio Bob, gleich Iron Maiden, Run to the Hills. Iron Maiden waren insgesamt 4-mal in Wacken. Und ihr? Vielleicht bisher gar nicht. Dann wird Zeit. Wir schenken euch die Tickets.
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1: Ich bin Dirk Justus. Guten Tag. Die Berliner Polizei hat eine Geisel aus einem Supermarkt befreit. Seit dem Abend hatte sich ein Mann dort mit der Frau verschanzt. Der Täter soll bewaffnet gewesen sein und drohte mit Gewalt. Am Vormittag erfolgte dann der Zugriff durch Spezialkräfte. Die Hintergründe der Tat sind weiter unklar. US-Präsident Trump will im Iran-Krieg offenbar weiter verhandeln. Bedingung soll eine Garantie sein, dass die Seestraße von Hormuz frei ist. Der Iran betont allerdings, dass man gar nicht nach Gesprächen gefragt hat. Trump hatte die Feuerpause zuletzt aufgekündigt. KI-generierte Musik überflutet schon heute die großen Streaming-Plattformen. Internationale Branchenverbände schlagen jetzt ein Kennzeichnungssystem vor. Die Fans wollen wissen, ob und wie KI genutzt wurde, heißt es zur Begründung. Geplant ist allerdings nur ein freiwilliges Modell. Die nächste Hitzewelle in Deutschland steht an. Schon heute wird es wieder deutlich wärmer, vor allem im Süden und Westen. Bis zu 35 Grad werden erwartet und die Hitze zieht sich dann bis Dienstag erstmal weiter durch. Mit neuen Temperaturrekorden rechnet der DWD aber nicht. Tausende Menschen werden in Kiel heute auf dem Wilhelmsplatz erwartet. Beim Christopher Street Day steht der Demozug durch die Innenstadt an. Unter dem Motto sichere Häfen für alle geht's bis zum Rathausplatz. Da wird dann ab dem Nachmittag gefeiert.
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2: Die Red Hot Chili Peppers ist ja gerade etwas ruhiger. Da hat Drummer Chad Smith Zeit für andere Sachen. Vor kurzem sein Soloalbum, auf Tour war er auch. Und er hat die Rolling Stones bei deren neuen Album Foreign Tongues unterstützt, das ja seit gestern gibt. Bei mir gleich Chad Smith mit seiner Hauptband, die Red Hot Chili Peppers und Scar Tissue. Nach Dorothy und The Devil I Know.

Wird Bob Samstag mit mir, Andrea Schmidt. Ja, da ist im Frühjahr einigen Fans das Herz in die Hose gerutscht. Greta Van Fleet posten ein Video mit den Worten "Danke für den wilden Ritt" in Liebe, Josh, Jake, Sam und Daniel. Und dann brechen die Spekulationen aus, ob sich die Band trennt. Aber Entwarnung, die Jungs haben uns ein bisschen auf den Leim geführt. Das war kein Abschied für immer, sondern nur der symbolische Schlussstrich unter ihre letzte Starcatcher-Ära. Die Jungs wollen Platz machen für das nächste Kapitel. Und deswegen hat die Band auch die spacigen Kostüme und den ganz großen Bombast-Sound erstmal im Schrank gelassen. Für das neue Material sind sie zurück in die Garage gegangen. Sie haben zusammen mit Starproduzent Mike Elizondo ihre allerältesten Demos aus den Anfangstagen ausgegraben und diesen Sound wieder so richtig schön erdig, roh und ungeschliffen eingespielt. Es steht ein brandneues Album in den Startlöchern und den ersten Vorgeschmack darauf, den gibt's auch. Hier ist das Ende aller Trennungsgerüchte. Greta Van Fleet, Play Your Games bei Radio Bob.

The Living End Paradio Bob, Don't Lose It. Die haben es richtig gemacht. Mut zahlt sich aus. Die packen damals ihr Demo-Tape in einen Umschlag und schicken das an Billy Joe Armstrong von Green Day. Der findet den Sound toll und auch den Bandnamen großartig. Und so lädt er sie ein als Support für die australische Green Day Tour. Andrea Schmidt hier. Mehr Rock am Samstag. Jetzt Steve Perry und Oh Sherry. 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

0: Sonnig ist es gerade, dazu meist trocken und später ziehen ein paar Wolken durch. Groß passiert da nichts. Bis zum Nachmittag wird es warm. Die Höchstwerte liegen zwischen 22 und 29 Grad. Morgen geht's wieder meist sonnig und trocken weiter. An der Nordseeküste sind auch mal dichtere Wolken dabei, maximal um 30 Grad. Auf der A1 Lübeck Richtung Hamburg staut es sich zwischen Moorfleet und der Norderelbbrücke auf 2 Kilometern. Und in der Gegenrichtung sind es zwischen Ahrensburg und dem Kreuz Bargteheide 7 Kilometer. Und auf der A7 Hamburg Richtung Flensburg gibt es zwischen Lottorf und Schleswig-Schubi 7 Kilometer Stau. Dieser Service wurde unterstützt von KI.
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2: Queen bastelt mal an einem Song rum und nennt den People on Street, sind aber nicht so ganz zufrieden. Dann kommt David Bowie per Zufall dazu. Der Song bekommt einen neuen Titel. Und David Bowie verpasst Brian May sogar ein echtes Gitarrenverbot. Denn May wollte das Ding nämlich im fetten Stil von The Who einspielen. Bowies trockener Kommentar, vergiss es, wenn wir fertig sind, klingt das nach allem, aber garantiert nicht nach The Who. Ein Glück, dass es sich durchgesetzt hat. Ja, gleich Queen und David Bowie und Under Pressure. Vor The Funeral Portrait und Dark Thoughts.
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Die Ärzte bei Radio Bob, deine Schuld, Andrea Schmidt hier. 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
4: Jeder AC/DC-Fan wäre heute gerne in Charlotte, das in North Carolina in Amerika, denn dort geht sie heute nach einer Pause weiter. Die Power-Up-Tour. Sie spielen im Bank of America Stadium, eine riesige Freiluftarena mit Platz für über 75.000 Zuschauern. Und die kommen ordentlich ins Schwitzen, klar, wegen AC/DC, aber auch, da ist auch Sommer, 35 Grad. Hier sind AC/DC, You Shook Me All Night Long.

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Andreas Schmidt hier bei Radio Bob am Samstag. Ja, manchmal muss man sein Glück eben erzwingen. Bryan Adams schreibt einen Song, bietet ihn anderen Kollegen an, wie zum Beispiel 38 Special, und fängt sich nur Absagen ein. Also wandert die Nummer erstmal ins Archiv. Selbstzweifel inklusive, passt das überhaupt zu meinem Sound? Die Antwort gibt es 1984, als er an seinem absoluten Durchbruchalbum bastelt. Er holt dieses Sorgenkind aus der Versenkung und macht es zum Opener von Reckless. Der Rest ist Geschichte. Abgelehnt, verstaubt und dann ein Mega-Hit. Hier ist Bryan Adams und Run to You.

Andrea Schmidt hier in Bob Samstag. Ja, er hat den Sound von The Police geprägt wie kein anderer. Drummer-Legende Stuart Copeland. Die neue ehrliche Doku Copeland, die lief gerade beim Raindance Film Festival in London und zeigt faszinierende private Super-8-Aufnahmen aus den 70er und 80ern, inklusive Momenten mit Bob Marley oder auch The Clash. Der Film spart aber auch nicht die Schattenseiten aus. Copeland spricht offen über das komplizierte Verhältnis zu Sting und seine Enttäuschung nach der Rock'n'Roll Hall of Fame Aufnahme im Jahr 2003. Das ist ein starkes Porträt über einen der einflussreichsten Drummer der Rockgeschichte. Hier sind The Police, Roxanne, Paradibop.

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0: Sonnig ist es gerade, dazu meist trocken und später ziehen ein paar Wolken durch. Groß passiert da nichts. Bis zum Nachmittag wird es warm. Die Höchstwerte liegen zwischen 22 und 29 Grad. Morgen geht's wieder meist sonnig und trocken weiter. An der Nordseeküste sind auch mal dichtere Wolken dabei, maximal um 30 Grad. Es staut sich auf der A1 Lübeck Richtung Hamburg zwischen Moorfleet und der Norderelbbrücke auf 2 Kilometern. 6 Kilometer Stau auf der A7 Hannover Richtung Hamburg zwischen Baltershof und dem Hamburger Elbtunnel und in der Gegenrichtung von Flensburg Richtung Hamburg zwischen dem Dreieck Nordwest und dem Elbtunnel auch auf 6 Kilometern. Dieser Service wurde unterstützt von KI.
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2: Nirvana-Frontmann Kurt Cobain bekommt von seiner großen Liebe Courtney Love eine herzförmige Schachtel geschenkt. Das inspiriert ihn zu einem Song. Weil er Courtney aber nicht wecken will, zieht er sich mitten in der Nacht mit seiner Gitarre in den begehbaren Kleiderschrank zurück und bastelt dort dann stundenlang an diesem Song. Das Ergebnis hören wir gleich. Nirvana Heart-Shaped Box vor The Pretty Reckless und When I Wake Up.

0: The Outfield, Your Love. Andreas Schmidt hier. 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Präsentiert von Bob. Dann mit Sabaton am Abend. Oder auch Powerwolf. Oder auch Arch Enemy, um nur so ein paar zu nennen. 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
1: Ich bin Dirk Justus. Guten Tag. Die Berliner Polizei hat eine Geisel aus einem Supermarkt befreit. Seit dem Abend hatte sich ein Mann dort mit der Frau verschanzt. Der Täter soll bewaffnet gewesen sein und drohte mit Gewalt. Am Vormittag erfolgte dann der Zugriff durch Spezialkräfte. Die Hintergründe der Tat sind weiter unklar. Die Rufe nach einer Verschiebung der deutschen Klimaziele werden lauter. Vertreter aus Politik, Wirtschaft und Gewerkschaften fordern in der Welt am Sonntag, erst 2050 CO2-neutral zu werden. So wie das die EU vorschreibt. In der deutschen Zielmarke 2045 sehen sie eine unnötige Belastung für die Industrie. Auf der A7 zwischen Hennstedt-Ulzburg und Kaltenkirchen sind am frühen Morgen zwei Autos und ein Lastwagen zusammengestoßen. Zwei Autoinsassen wurden dabei verletzt. Die Trümmerteile verteilten sich über alle Spuren. Die Polizei musste die Autobahn in Richtung Norden kurzzeitig sperren. Mittlerweile wird der Verkehr an der Unfallstelle vorbeigeführt. Spitzenmeeting zur Bundestrainernachfolge in New York. Die Chefs von DFB und Bundesliga haben sich erstmals mit Jürgen Klopp getroffen, schreibt die Bild. Klopp gilt als Wunschkandidat und hat offensichtlich Lust auf den Job. Sein bisheriger Arbeitgeber Red Bull hat aber noch ein Wörtchen mitzureden. Bei der Fußball-WM hat die Schweiz in der Nacht einen dicken Brocken vor der Brust. Das Team von Coach Murat Yakin trifft im Viertelfinale in Kansas City auf Titelverteidiger Argentinien. Trotzdem rechnet sich die Schweiz was aus, hatten sich Messi und Co. doch zuletzt schwer getan. Davor spielt noch Norwegen gegen England.
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2: Vielleicht wollt ihr auch noch ein bisschen weiter weg mit dem Zug. Leider hört man heutzutage ja nicht mehr direkt vom Zugführer: Alles einsteigen! Das kommt ja eher aus den Lautsprechern. In England gab es diese Ansage auch. Dort heißt es All aboard. Und Ozzy Osbourne beweist, er hätte auch bei der Bahn Karriere machen können. Hier ist Crazy Train. Ozzy bittet einzusteigen.
3: Ah!

Neuer Rock von Social Distortion, The Way Things Were. Andrea Schmidt hier. 1994, da erleben wir auch einen extrem heißen Sommer. Aber die 40 Grad haben wir damals nur gekratzt mit dem Höchstwert 39,9 Grad. Und dann wurde die Sonne verdunkelt. Es gab heftige Gewitter mit tennisballgroßen Hagelkörnern. In das Jahr gehen wir jetzt mit Soundgarden und Black Hole Sun bei Radio Bob.

0: B wie Blackstone Cherry, again. Andrea Schmidt hier bei B wie Bob. Gleich geht's weiter mit B wie Bab. Die feiern in diesem Jahr 50-jähriges Jubiläum. Und das ist eine lange Zeit, in der sie auch international Eindruck hinterlassen haben. Legendär ist eine Geschichte aus Berlin, 1995. Bruce Springsteen spielt im Café Eckstein ein spontanes Clubkonzert. Mit Wolfgang Niedecken und seiner Band an seiner Seite. Gemeinsam gibt's unter anderem Hungry Heart. Und aus so einem Abend wird dann Rockgeschichte. Dazu Wolfgang Niedecken im Bob-Interview.
1: Oder sah er mich und meinte, du willst auch Hungry Heart spielen, dann muss ich mal in einer anderen Tonart. Ja, mal gucken. Und dann haben wir das gemacht und ich habe aber dann noch gesagt, ich habe auch mittlerweile einen kölschen Text dafür. Ja, ja, klar, na gut, da singst du Kölsch, prima. Haben wir in Berlin im CCH, haben wir eine englisch-kölsche Version gesungen. Es war immer total nett.
0: Bab feiern 50-jähriges Jubiläum in diesem Jahr. Wir feiern mit Bab. Hier ist Verdammt lang her, Baradi Bob.
2: Verdammt lang her. Da hatte ich fast alles ernst genommen.

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4: Sonnig ist es heute Mittag und es bleibt bis zum Nachmittag meistens trocken, nur später kommen ein paar Wolken dazu. Dazu liegen die Höchstwerte zwischen 22 und 29 Grad. Morgen geht es oft sonnig weiter, an der Küste hängen mehr Wolken drin, maximal um 30 Grad. Es staut sich auf der A1 Lübeck Richtung Hamburg zwischen Moorfleet und der Norderelbbrücke auf 2 Kilometern. 6 Kilometer Stau auf der A7 Hannover Richtung Hamburg zwischen Waltershof und dem Hamburger Elbtunnel. Und auf der A7 Hamburg Richtung Flensburg sind es 10 Kilometer Stop and Go zwischen Ruhr Süd und dem Nordostseekanal. Dieser Service wurde unterstützt von KI.
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6: Wie nah sind wir uns in einer modernen Welt wirklich? Ein Video zur neuen Single der Foo Fighters blickt ein Fensterputzer von außen in die Leben völlig fremder Menschen, getrennt nur durch eine dünne Glasscheibe. Ein Song über Isolation und echte Verbindung, verpackt in pure Rockenergie. Hier sind Dave Grohl und Co. mit Window.

0: Green Day bei Radio Bob, American Idiot. Andrea Schmidt hier. 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
0: 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Gleich als Einstimmung, Nestor and the Name of Rock'n'Roll for free. All right now.

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11: Ich bin Gisa Weber. Guten Tag. Führende Vertreter aus Wirtschaft, Gewerkschaften und Politik fordern 5 Jahre mehr Zeit für den Weg zur Klimaneutralität. Der deutsche Sonderweg mache den Industriestandort nur teurer, ohne dem Klima zu nützen. So etwa RWE-Chef Krebber in der Welt. Europaweit lautet das Ziel klimaneutral bis 2050. Nachdem US-Präsident Trump die Waffenruhe im Iran-Krieg aufgekündigt hat, will er nun offenbar wieder verhandeln. Die USA haben dem Iran nun ein Ultimatum gestellt, freie Fahrt durch die Seestraße von Hormuz zu garantieren. Im Gegensatz zu Trump betont der Iran allerdings, dass man gar nicht um Gespräche gebeten hat. Aufatmen in Berlin. Die Geisel aus dem Supermarkt in Marienfelde ist befreit. Seit dem Abend hatte sich ein Mann dort mit einer Frau verschanzt. Die Polizei war mit einem Großaufgebot im Einsatz und konnte den Täter schließlich überwältigen. Die Hintergründe der Tat sind weiter unklar. 25 Jahre nach Schließung der Bahnstrecke Hain-Lüttenburg nimmt heute erstmals ein alter Schienenbus auf der Strecke Fahrgäste mit. Die Fahrten bis Flehm und zurück dauern rund eine Stunde und sind ein Highlight des Lütjenburger Stadtfestes. Spätestens nächstes Jahr soll die Bahn dort wieder bis Malente fahren. Die Verhandlungen um die deutsche Bundestrainernachfolge laufen. In New York hat es nun das erste Treffen von DFB, Bundesliga und Jürgen Klopp gegeben, schreibt die Bild. Klopp gilt als Wunschkandidat und hat offensichtlich auch Lust auf den Job. Die Gespräche mit Klopps bisherigem Arbeitgeber Red Bull stehen noch aus.

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17: Sonnig ist es heute Mittag und es bleibt bis zum Nachmittag meistens trocken, nur später kommen ein paar Wolken dazu. Dazu liegen die Höchstwerte zwischen 22 und 29 Grad. Morgen geht es oft sonnig weiter, an der Küste hängen mehr Wolken drin, maximal um 30 Grad. Es staut sich auf der A7 Flensburg Richtung Hamburg zwischen Flensburg und Tarp auf 7 Kilometern und im weiteren Verlauf zwischen dem Dreieck Nordwest und dem Elbtunnel nochmal auf 4 Kilometern. Und 7 Kilometer Stau auf der A7 Hannover Richtung Hamburg zwischen Waltershof und dem Hamburger Elbtunnel. Dieser Service wurde unterstützt von KI.
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4: Ich bin Gisa Weber. Guten Tag. Die Rufe nach einer Verschiebung der deutschen Klimaziele werden lauter. Vertreter aus Politik, Wirtschaft und Gewerkschaften fordern in der Welt am Sonntag, erst 2050 CO2-neutral zu werden, so wie das die EU vorschreibt. In der deutschen Zielmarke 2045 sehen sie eine unnötige Belastung für die Industrie. Die Berliner Polizei hat eine Geisel aus einem Supermarkt befreit. Seit dem Abend hatte sich ein Mann dort mit einer Frau verschanzt. Der Täter soll bewaffnet gewesen sein und drohte mit Gewalt. Am Vormittag erfolgte dann der Zugriff durch Spezialkräfte. Die Hintergründe der Tat sind weiter unklar. Zwischen den USA und dem Iran stehen die Zeichen auf Eskalation. Irans Anführer Khamenei droht mit Rache für den Tod seines Vaters. US-Präsident Trump wiederum fürchtet einen iranischen Mordanschlag und spricht von der Vernichtung des Landes, falls es dazu kommt. Die Feuerpause im Irankrieg hatte Trump kassiert. Die Nord-SPD will heute in Rendsburg weitere Weichen für die Landtagswahl im April kommenden Jahres stellen. Erstmals gibt es mit 100 Parteimitgliedern ein sogenanntes Programmcamp, auf dem konkrete Ideen ausgearbeitet werden sollen. Mit den Forderungen will Spitzenkandidat Kämpfer dann in den Wahlkampf gehen. Im Viertelfinale der Fußball-WM steigt heute das Duell der Sturmgiganten. Norwegen mit Erling Haaland gegen England mit Harry Kane. Die Engländer sind leicht favorisiert, dürfen die Norweger aber nicht unterschätzen. Anstoß in Miami ist 23 Uhr unserer Zeit. Später muss die Schweiz gegen Titelverteidiger Argentinien ran.
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5: Na Freunde, ich hoffe, bei euch ist alles fit. Macht euch auf jeden Fall ein tolles Wochenende. Musikalische Unterstützung bekommt ihr von mir. Gleich gibt's Greta Van Vliet auf die Ohren. Muse, Mr. Big und Survivor gibt's alles nach den Black Star Riders mit Bound for Glory hier bei Radio Bob.

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Ganz neu bei uns am Start, Cryogen von Muse hier bei Radio Bob. Ja, passend zur neuen Platte von Muse, The Wow Signal, plant ja die Band für die Tour ein Bühnenbild, das ein Raumschiff beinhaltet und auch wohl mehr gekostet hat als ein Haus in London oder kosten wird. Das haben sie ausgeplaudert. Dazu wird es ein fettes Laserspektakel im Sci-Fi-Style geben. Also wer Bock hat, dabei zu sein, im November und Dezember bringen sie das Weltall live nach Europa. Und bei uns machen sie ganze 3 Stops in Deutschland. 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Jetzt gibt's Mr. Big mit Wild World.

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11: Sonnig und meist trocken läuft der Nachmittag. Später ziehen ein paar Wolken rein. An der Küste können die auch mal dichter wirken. Dazu wird es warm. Die Höchstwerte liegen heute zwischen 22 und 29 Grad. Morgen bleibt es meistens sonnig und trocken, maximal um 30 Grad.
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11: Es staut sich auf der A7 Hamburg Richtung Flensburg zwischen dem Rastplatz Rohr Ost und dem Nord-Ostsee-Kanal auf 5 Kilometern. Außerdem stockt es auf 7 Kilometern auf der A7 Hannover Richtung Hamburg zwischen Waltershof und dem Hamburger Elbtunnel. Und auf der A7 Flensburg Richtung Hamburg sind es 4 Kilometer Stop and Go zwischen Flensburg und Tarp. Dieser Service wurde unterstützt von KI.
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13: Ja, und am Ende rennt die Zeit wieder wie Sau. Heute in 2 Wochen ist es soweit. 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

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Und gehen zu dieser Band hier aber mal sowas von ab. Airborne mit Life After Death. Bitteschön.

1982 kam der Song raus, Edge of 17 von Fleetwood Mac-Ikone Stevie Nicks hier bei Radio Bob. Stevie Nicks hat übrigens vor ein paar Tagen auf der Hochzeit von Weltstar Taylor Swift gesungen. Ja, diese Hochzeit wurde ja absurd in den Medien groß gemacht und war absurd teuer, aber sie hat dort auf der Bühne gestanden, weil sie mit Taylor Swift eine jahrelange künstlerische Verbindung pflegt. Aber es soll auch noch Paul McCartney dort gewesen sein. Mehr ist tatsächlich nicht bekannt, es wurde alles sehr, sehr abgeschirmt und so weiter. Aber nice to know, dachte ich mal, erzähle ich euch jetzt hier einfach mal am Samstagnachmittag bei Radio Bob. Ich wünsche euch ein schönes Wochenende, Tacki Knackstedt für euch am Start. Jetzt gibt's Weezer mit Beverly Hills auf die Ohren. 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
5: Ich bin Gisa Weber. Guten Tag. Führende Vertreter aus Wirtschaft, Gewerkschaften und Politik fordern 5 Jahre mehr Zeit für den Weg zur Klimaneutralität. Der deutsche Sonderweg mache den Industriestandort nur teurer, ohne dem Klima zu nützen. So etwa RWE-Chef Krebber in der Welt. Europaweit lautet das Ziel klimaneutral bis 2050. In NRW gibt es nach Bränden immer noch Einschränkungen im Bahnverkehr. Nun ist im Netz ein Bekennerschreiben aufgetaucht. Demnach hat eine linksextreme Gruppe Feuer in mehreren Kabelschächten gelegt. Ob das Schreiben echt ist, lässt sich nur schwer überprüfen. Der Kölner Staatsschutz ermittelt. Aufatmen in Berlin. Die Geisel aus dem Supermarkt in Marienfelde ist befreit. Seit dem Abend hatte sich ein Mann dort mit einer Frau verschanzt. Die Polizei war mit einem Großaufgebot im Einsatz und konnte den Täter schließlich überwältigen. Die Hintergründe der Tat sind weiter unklar. Auf der 7 zwischen Hennstedt-Ulzburg und Kaltenkirchen sind am frühen Morgen 2 Autos und ein Lastwagen zusammengestoßen. 2 Autoinsassen wurden dabei verletzt. Die Trümmerteile verteilten sich über alle Spuren. Die Polizei musste die Autobahn in Richtung Norden kurzzeitig sperren. Bei der Fußball-WM hat die Schweiz in der Nacht einen dicken Brocken vor der Brust. Das Team von Coach Murat Yakin trifft im Viertelfinale in Kansas City auf Titelverteidiger Argentinien. Trotzdem rechnet sich die Schweiz eine Chance aus, hatten sich Messi und Co. doch zuletzt schwer getan. Davor spielt noch Norwegen gegen England.
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6: Gestern kamen wieder eine Menge neuer Platten raus, Freunde. Eva Under Fire haben neue Musik rausgebracht, Adam Lambert, Thunder Mother oder auch die Rolling Stones. Ihre Scheibe Foreign Tongues steht ab sofort auch in den Läden. Ja, und einen Song daraus hören wir uns natürlich jetzt auch mal an. Hier sind die Stones mit In the Stars bei Radio Bob.

Ihr hört Radio Bob am Samstagnachmittag und das wie immer mit mir, Taki Knackstedt. Das war Ozzy Osbourne gerade. Übrigens wird eine offizielle Biografie von Black Sabbath im Laufe des Jahres rauskommen. Es ist die erste offizielle Biografie. The Masters of Reality, Why Black Sabbath Matter, so wird der Schinken heißen. Und gibt natürlich den ultimativen Einblick in die Geschichte von Black Sabbath. Also auf satten 500 Seiten wird der komplette Ritt einmal, sag ich jetzt mal so, von den Anfängen bis zum finalen Back to the Beginning Konzert in Birmingham beleuchtet. Und besonders für Sammler wird es spannend, denn es gibt limitierte Special Editions, die von allen Bandmitgliedern handsigniert wurden. Also ein sehr bewegendes Detail, denn Ozzy Osbourne konnte die insgesamt 500 Unterschriften für die Widmung noch kurz vor seinem Tod fertigstellen. Also wir halten euch auf dem Laufenden, wann es die Dinger gibt. Mehr kann ich dazu jetzt auch nicht mehr sagen. Chris Cornell jetzt mit You Know My Name bei Radio Bob. Macht euch ein schönes Wochenende. Ja.

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3: Sonnig und meist trocken läuft der Nachmittag. Später ziehen ein paar Wolken rein. An der Küste können die auch mal dichter wirken. Dazu wird es warm. Die Höchstwerte liegen heute zwischen 22 und 29 Grad. Morgen bleibt es meistens sonnig und trocken, maximal um 30 Grad. 5 Kilometer Stau auf der A7 Hannover Richtung Hamburg zwischen Baltershof und dem Hamburger Elbtunnel. Dieser Service wurde unterstützt von KI.
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4: Mike Shinoda von Linkin Park hat ja endlich ein bisschen mehr aus dem Nähkästchen zur kommenden Doku Unshatter geplaudert. Das Hauptthema wird natürlich sein, wie die Band nach dem schweren Verlust von Chester Bennington wieder zusammengefunden hat und wie es letztlich zur Zusammenarbeit mit Emily Armstrong kam. Wir sind auf jeden Fall sehr gespannt. Linkin Park jetzt mit New Divide bei Radio Bob. Ein schönes Wochenende.

ein wunderschönes Wochenende. Das war ein Queen mit A Kind of Magic hier bei Radio Bob. 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Tacki Knackstadt hier für euch. Hi, jetzt gibt's Bruce Springsteen mit The River.

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5: Ich bin Gisa Weber. Guten Tag. Die Rufe nach einer Verschiebung der deutschen Klimaziele werden lauter. Vertreter aus Politik, Wirtschaft und Gewerkschaften fordern in der Welt am Sonntag, erst 2050 CO2-neutral zu werden, so wie das die EU vorschreibt. In der deutschen Zielmarke 2045 sehen sie eine unnötige Belastung für die Industrie. Nach dem Anschlag auf das Schienennetz in NRW ist nun ein Bekennerschreiben aufgetaucht. Demnach hat eine linksextreme Gruppe die Brände an der Strecke zwischen Düsseldorf und Köln gelegt. Ob das Schreiben echt ist, lässt sich kaum überprüfen. Im Bahnverkehr kam es auch am Nachmittag noch zu Einschränkungen. Aufatmen in Berlin. Die Geisel aus dem Supermarkt in Marienfelde ist befreit. Seit dem Abend hatte sich ein Mann dort mit einer Frau verschanzt. Die Polizei war mit einem Großaufgebot im Einsatz und konnte den Täter schließlich überwältigen. Die Hintergründe der Tat sind weiter unklar. In Horst bei Emshorn ist am Mittag ein Feuer in der Elbmarschenhalle ausgebrochen. Rund 100 Feuerwehrleute sind mit den Löscharbeiten beschäftigt gewesen. Über dem Gebäudekomplex bildete sich eine riesige Rauchsäule. Anwohner sollten Türen und Fenster geschlossen halten. Verletzt wurde nach ersten Erkenntnissen niemand. Was das Feuer ausgelöst hat, ist noch unklar. Bundestrainer Jürgen Klopp. Das wird immer wahrscheinlicher. Der DFB und der 59-Jährige sollen sich grundsätzlich einig sein, heißt es in einem Statement des Verbands. Allerdings hat Klopps aktueller Arbeitgeber Red Bull auch noch ein Wörtchen mitzureden.
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6: Es gibt hier gleich Mötley Crüe aufs Dach, die Foo Fighters, Oasis und Nothing But Thieves. Bekommt ihr alles nach Bowling for Soup mit 1985 bei Radio Bob. Ein schönes Wochenende.

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Neue Mucke von Nothing But Thieves, Evolution, habt ihr gerade gehört, hier bei Radio Bob. Es brodelt ja gewaltig in der Oasis-Gerüchteküche, ne? Noel und Liam Gallagher planen nämlich angeblich für Mai und Juni 2027 die nächsten großen Oasis-Shows. Im Gespräch ist eine massive Residenz mit bis zu 20 Abenden in Manchester, sowie ein Jubiläumsgig in Knapworth. Auch Fans auf dem europäischen Festland dürfen hoffen, es heißt nämlich, dass Oasis die Live 25 Erfolge international fortsetzen wollen. Also eine offizielle Ankündigung wird in den nächsten Wochen auf jeden Fall erwartet. Wir halten euch selbstverständlich auf dem Laufenden. Jetzt gibt's Oasis mit Don't Look Back in Anger hier bei Radio Bob. 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
2: Meist sonnig und trocken läuft der späte Nachmittag. Nur ein paar Wolken ziehen durch. Dazu werden es bis zu 29 Grad. An der Nordseeküste hängen zwischendurch auch mal dichtere Wolken. Regen ist aber kein Thema. Morgen bleibt es wieder überwiegend sonnig und trocken, maximal um 30 Grad.
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2: 5 Kilometer Stau auf der A7 Hannover Richtung Hamburg zwischen Waltershof und dem Hamburger Elbtunnel. Dieser Service wurde unterstützt von KI.
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3: Es dauert nicht mehr lange, dann wird auch der Holy Ground wieder seine Pforten öffnen. Das Wacken Open Air 2026 steht nämlich in den Startlöchern. Und wir haben noch Tickets für euch. Wenn ihr Wacken Open Air Tickets gewinnen möchtet, dann bleibt dran. Ich erzähle euch gleich, wie das Ganze funktioniert und wie ihr da rankommt. Atreyu jetzt mit All For You vorab bei Radio Bob.

0: Aus 1987, Welcome to the Jungle von Guns N' Roses. Letztes Jahr standen die Gunners als Headliner beim Wacken Open Air auf der Bühne. Ganze 3,5 Stunden haben sie gespielt. Mal sehen, ob das dieses Jahr im Line-Up wer toppen wird.
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2: Ich bin Gisa Weber. Guten Abend. Führende Vertreter aus Wirtschaft, Gewerkschaften und Politik fordern 5 Jahre mehr Zeit für den Weg zur Klimaneutralität. Der deutsche Sonderweg mache den Industriestandort nur teurer, ohne dem Klima zu nützen, so etwa RWE-Chef Krebber in der Welt. Europaweit lautet das Ziel klimaneutral bis 2050. In NRW gibt es nach Bränden immer noch Einschränkungen im Bahnverkehr. Nun ist im Netz ein Bekennerschreiben aufgetaucht. Demnach hat eine linksextreme Gruppe Feuer in mehreren Kabelschächten gelegt. Ob das Schreiben echt ist, lässt sich nur schwer überprüfen. Der Kölner Staatsschutz ermittelt. Zwischen den USA und dem Iran stehen die Zeichen auf Eskalation. Irans Anführer Khamenei droht mit Rache für den Tod seines Vaters. US-Präsident Trump wiederum fürchtet einen iranischen Mordanschlag und spricht von der Vernichtung des Landes, falls es dazu kommt. Die Feuerpause im Irankrieg hatte Trump kassiert. Rund 5000 Menschen haben heute beim Christopher Street Day in Kiel demonstriert. Unter dem Motto "Sichere Häfen für alle" setzte der CSD ein Zeichen gegen Diskriminierung und rechte Hetze. Der Demozug führte vom Wilhelmplatz durch die Innenstadt bis zum Rathausplatz. Laut Polizei blieb alles friedlich. Der DFB ist in den Verhandlungen mit Jürgen Klopp um den Posten des Bundestrainers einen großen Schritt vorangekommen. Beide Seiten haben sich bei einem Treffen in New York grundsätzlich geeinigt, heißt es. Was unter anderem noch fehlt, ist das Go von Klopps aktuellem Arbeitgeber Red Bull.
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1: Ich bin Gisa Weber. Guten Abend. Die Rufe nach einer Verschiebung der deutschen Klimaziele werden lauter. Vertreter aus Politik, Wirtschaft und Gewerkschaften fordern in der Welt am Sonntag, erst 2050 CO2-neutral zu werden, so wie das die EU vorschreibt. In der deutschen Zielmarke 2045 sehen sie eine unnötige Belastung für die Industrie. Die Berliner Polizei hat eine Geisel aus einem Supermarkt befreit. Seit dem Abend hatte sich ein Mann dort mit einer Frau verschanzt. Der Täter soll bewaffnet gewesen sein und drohte mit Gewalt. Am Vormittag erfolgte dann der Zugriff durch Spezialkräfte. Die Hintergründe der Tat sind weiter unklar. Bei den Waldbränden im spanischen Andalusien zeichnet sich eine leichte Entspannung ab. Die Wetterlage sorgt dafür, dass die Feuerwehr besser gegen die Flammen vorgehen kann. Mindestens 12 Menschen waren bei dem Brand ums Leben gekommen. Die Behörden sprechen von 7 offiziellen Vermisstenanzeigen. Auf der 7 zwischen Hennstedt-Ulzburg und Kaltenkirchen sind am frühen Morgen 2 Autos und ein Lastwagen zusammengestoßen. 2 Autoinsassen wurden dabei verletzt. Die Trümmerteile verteilten sich über alle Spuren. Die Polizei musste die Autobahn in Richtung Norden kurzzeitig sperren. Bei der Fußball-WM hat die Schweiz in der Nacht einen dicken Brocken vor der Brust. Das Team von Coach Murat Yakin trifft im Viertelfinale in Kansas City auf Titelverteidiger Argentinien. Trotzdem rechnet sich die Schweiz eine Chance aus, hatten sich Messi und Co. doch zuletzt schwer getan. Davor spielt noch Norwegen gegen England.
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2: 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Let me be.

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4: Ich bin Gisa Weber. Guten Abend. Führende Vertreter aus Wirtschaft, Gewerkschaften und Politik fordern 5 Jahre mehr Zeit für den Weg zur Klimaneutralität. Der deutsche Sonderweg mache den Industriestandort nur teurer, ohne dem Klima zu nützen, so etwa RWE-Chef Krebber in der Welt. Europaweit lautet das Ziel klimaneutral bis 2050. Nach dem Anschlag auf das Schienennetz in NRW ist nun ein Bekennerschreiben aufgetaucht. Demnach hat eine linksextreme Gruppe die Brände an der Strecke zwischen Düsseldorf und Köln gelegt. Ob das Schreiben echt ist, lässt sich kaum überprüfen. Im Bahnverkehr kam es auch am Nachmittag noch zu Einschränkungen. Die Geiselnahme in einem Supermarkt beschäftigt jetzt die Berliner Staatsanwaltschaft. Ein Mann hatte eine Mitarbeiterin gestern Abend in seine Gewalt gebracht. Erst heute Morgen gelang es einem Spezialeinsatzkommando, ihn zu überwältigen und die Frau zu befreien. Sie erlitt einen Schock. Die Hintergründe der Tat sind noch unklar. In Horst bei Emshorn ist am Mittag ein Feuer in der Elbmarschenhalle ausgebrochen. Rund 100 Feuerwehrleute sind mit den Löscharbeiten beschäftigt gewesen. Über dem Gebäudekomplex bildete sich eine riesige Rauchsäule. Anwohner sollten Türen und Fenster geschlossen halten. Verletzt wurde nach ersten Erkenntnissen niemand. Was das Feuer ausgelöst hat, ist noch unklar. Der DFB ist in den Verhandlungen mit Jürgen Klopp um den Posten des Bundestrainers einen großen Schritt vorangekommen. Beide Seiten haben sich bei einem Treffen in New York grundsätzlich geeinigt, heißt es. Was unter anderem noch fehlt, ist das Go von Klopps aktuellem Arbeitgeber Red Bull.
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1: Ich bin Gisa Weber. Guten Abend. In NRW gibt es nach Bränden immer noch Einschränkungen im Bahnverkehr. Nun ist im Netz ein Bekennerschreiben aufgetaucht. Demnach hat eine linksextreme Gruppe Feuer in mehreren Kabelschächten gelegt. Ob das Schreiben echt ist, lässt sich nur schwer überprüfen. Der Kölner Staatsschutz ermittelt. Die Rufe nach einer Verschiebung der deutschen Klimaziele werden lauter. Vertreter aus Politik, Wirtschaft und Gewerkschaften fordern in der Welt am Sonntag, erst 2050 CO2-neutral zu werden, so wie das die EU vorschreibt. In der deutschen Zielmarke 2045 sehen sie eine unnötige Belastung für die Industrie. Nach dem Ende der Feuerpause im Irankrieg folgt nun ein wüster Schlagabtausch. Der iranische Anführer Khamenei droht mit Rache für seinen Vater, der im Februar getötet worden war. US-Präsident Trump fürchtet einen iranischen Mordanschlag und spricht von der Vernichtung des Landes, falls es dazu kommt. Rund 5000 Menschen haben heute beim Christopher Street Day in Kiel demonstriert. Unter dem Motto "Sichere Häfen für alle" setzte der CSD ein Zeichen gegen Diskriminierung und rechte Hetze. Der Demozug führte vom Wilhelmplatz durch die Innenstadt bis zum Rathausplatz. Laut Polizei blieb alles friedlich. Im Viertelfinale der Fußball-WM steigt heute das Duell der Sturmgiganten. Norwegen mit Erling Haaland gegen England mit Harry Kane. Die Engländer sind leicht favorisiert, dürfen die Norweger aber nicht unterschätzen. Anstoß in Miami ist 23 Uhr unserer Zeit. Später muss die Schweiz gegen Titelverteidiger Argentinien ran.
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0: Klar oder nur leicht wolkig geht es durch den späten Abend und die Nacht. Und es bleibt trocken. Die Tiefstwerte liegen bei 17 bis 11 Grad. Morgen bleibt's meist sonnig und ebenfalls trocken. An der Nordseeküste hängen zwischendurch mehr Wolken rum. Dazu maximal um 30 Grad. Auf der A1 Hamburg Richtung Lübeck ist in Höhe Barsbüttel die Autobahn gesperrt. Dieser Service wurde unterstützt von KI.
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4: Ich bin Hanna Messerschmidt. Guten Abend. In NRW gibt's nach Brandanschlägen noch immer Einschränkungen im Bahnverkehr. Nun ist im Netz ein Bekennerschreiben aufgetaucht. Demnach hat eine linksextreme Gruppe Feuer in mehreren Kabelschächten gelegt. Ob das Schreiben authentisch ist, lässt sich nicht mit Sicherheit sagen. Der Staatsschutz ermittelt. Die Geiselnahme in einem Supermarkt beschäftigt jetzt die Berliner Staatsanwaltschaft. Ein Mann hatte eine Mitarbeiterin Freitagabend in seine Gewalt gebracht. Erst Samstagmorgen gelang es einem Spezialeinsatzkommando, ihn zu überwältigen und die Frau zu befreien. Sie erlitt einen Schock. Die Hintergründe der Tat sind noch unklar. Führende Vertreter aus Wirtschaft, Gewerkschaften und Politik fordern 5 Jahre mehr Zeit für den Weg zur Klimaneutralität. Der deutsche Sonderweg mache den Industriestandort nur teurer, ohne dem Klima zu nützen, so etwa RWE-Chef Kreber in der Welt. Europaweit lautet das Ziel klimaneutral bis 2050. Norwegens Fußballstar Erling Haaland erobert gerade das Internet im Sturm und hat in Peru offenbar besonders treue Fans. Fast 500 neugeborene Babys haben dort den Namen Haaland bekommen, so die Meldebehörde. Und vielleicht werden es noch mehr, wenn Norwegen es am Abend ins WM-Halbfinale schafft.
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2: Klar oder nur leicht wolkig geht es durch den späten Abend und die Nacht und es bleibt trocken. Die Tiefstwerte liegen bei 17 bis 11 Grad. Morgen bleibt's meist sonnig und ebenfalls trocken. An der Nordseeküste hängen zwischendurch mehr Wolken rum, dazu maximal um 30 Grad. Auf der A1 Hamburg Richtung Lübeck ist die Autobahn in Höhe Barsbüttel gesperrt. Dieser Service wurde unterstützt von KI.
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1: Ich bin Hanna Messerschmidt. Guten Abend. Nach dem Anschlag aufs Schienennetz in NRW ist nun ein Bekennerschreiben aufgetaucht. Demnach hat eine linksextreme Gruppe die Brände an der Strecke zwischen Düsseldorf und Köln gelegt. Ob das Schreiben authentisch ist, lässt sich nicht mit Sicherheit sagen. Im Bahnverkehr gab es auch am Nachmittag noch Einschränkungen. Nach der Geiselnahme in einem Berliner Supermarkt sind mehr Details bekannt geworden. Der Geiselnehmer wurde, nachdem er sich stundenlang mit einer Mitarbeiterin in dem Markt verschanzt hatte, vom SEK überwältigt. Die Einsatzkräfte nutzten dabei einen Taser. Die Frau kam mit einem Schock ins Krankenhaus. Weiter offen ist das Motiv des Mannes. Bei den Waldbränden im spanischen Andalusien zeichnet sich eine leichte Entspannung ab. Die Wetterlage sorgt dafür, dass die Feuerwehr besser gegen die Flammen vorgehen kann. Mindestens 12 Menschen waren bei dem Brand ums Leben gekommen. Die Behörden sprechen von 7 offiziellen Vermisstenanzeigen. Die deutsche U19-Fußballnationalmannschaft geht im EM-Finale leer aus. Der DFB-Nachwuchs musste sich mit einem 0:2 gegen Spanien geschlagen geben. Damit hat die U19 bereits den 3. Europameistertitel verpasst, nach 2008 und 2014.
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0: klar oder nur leicht wolkig geht es durch den späten Abend und die Nacht und es bleibt trocken. Die Tiefstwerte liegen bei 17 bis 11 Grad. Morgen bleibt es meist sonnig und ebenfalls trocken. An der Nordseeküste hängen zwischendurch mehr Wolken rum, dazu maximal um 30 Grad. Auf der A1 Hamburg Richtung Lübeck gibt es in Höhe Barsbüttel eine Sperrung. Dieser Service wurde unterstützt von KI.
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0: Meist ist es gerade trocken mit nur ein paar Wolken. An der Küste kann sich Nebel dazu mogeln und später auch ab und zu weiter drin im Land. Dazu liegen die aktuellen Temperaturen bei 17 bis 11 Grad. Tagsüber bleibt es überwiegend trocken und freundlich. An der Küste hängen aber mehr Wolken und vereinzelt hält sich Nebel. Die Höchstwerte liegen bei 25 bis 29 Grad. Nichts los auf den Straßen in Schleswig-Holstein. Aktuell ist alles frei. Dieser Service wurde unterstützt von KI.
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3: Ich bin Hanna Messerschmidt. Nach den mutmaßlichen Brandanschlägen in NRW ist die Bahnstrecke zwischen Köln und Düsseldorf wieder freigegeben. Im Internet ist mittlerweile ein Bekennerschreiben aufgetaucht, das von einer linksextremen Gruppe stammen soll. Ob es echt ist, lässt sich noch nicht sicher sagen. Der Staatsschutz ermittelt. Die Rufe nach einer Verschiebung der deutschen Klimaziele werden lauter. Vertreter aus Politik, Wirtschaft und Gewerkschaften fordern in der Welt am Sonntag, erst 2050 CO2-neutral zu werden, so wie das die EU vorschreibt. In der deutschen Zielmarke 2045 sehen sie eine unnötige Belastung für die Industrie. Bei den Waldbränden im spanischen Andalusien zeichnet sich eine leichte Entspannung ab. Die Wetterlage sorgt dafür, dass die Feuerwehr besser gegen die Flammen vorgehen kann. Mindestens 12 Menschen waren bei dem Brand ums Leben gekommen. Die Behörden sprechen von 7 offiziellen Vermisstenanzeigen. Deutschlands U19-Fußballer kommen ohne EM-Titel aus Wales zurück. Der DFB-Nachwuchs hat das Finale gegen Topfavorit Spanien mit 0:2 verloren. Die Spanier haben es damit ohne ein einziges Gegentor durchs Turnier geschafft.
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0: Meist ist es gerade trocken mit nur ein paar Wolken. An der Küste kann sich Nebel dazu mogeln und später auch ab und zu weiter drin im Land. Dazu liegen die aktuellen Temperaturen bei 17 bis 11 Grad. Tagsüber bleibt es überwiegend trocken und freundlich. An der Küste hängen aber mehr Wolken und vereinzelt hält sich Nebel. Die Höchstwerte liegen bei 25 bis 29 Grad. Es gibt gerade keine Staus, ihr kommt entspannt durch. Dieser Service wurde unterstützt von KI.
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5: Ich bin Hanna Messerschmidt. Auf der Bahnstrecke zwischen Köln und Düsseldorf fahren die Züge wieder nach Plan. Der Abschnitt war nach mutmaßlichen Brandanschlägen gesperrt. Mittlerweile ist ein Bekennerschreiben im Netz aufgetaucht. Demnach hat eine linksextreme Gruppe die Brände aus Hass auf die Industrie gelegt. Die Geiselnahme in einem Supermarkt beschäftigt jetzt die Berliner Staatsanwaltschaft. Ein Mann hatte eine Mitarbeiterin Freitagabend in seine Gewalt gebracht. Erst Samstagmorgen gelang es einem Spezialeinsatzkommando, ihn zu überwältigen und die Frau zu befreien. Sie erlitt einen Schock. Die Hintergründe der Tat sind noch unklar. Führende Vertreter aus Wirtschaft, Gewerkschaften und Politik fordern 5 Jahre mehr Zeit für den Weg zur Klimaneutralität. Der deutsche Sonderweg mache den Industriestandort nur teurer, ohne dem Klima zu nützen, so etwa RWE-Chef Kreber in der Welt. Europaweit lautet das Ziel klimaneutral bis 2050. England steht als dritte Mannschaft im WM-Halbfinale. Die Engländer haben sich gegen die norwegische Nationalelf mit Starstürmer Erling Haaland durchgesetzt. Das Spiel in Miami endete nach der Verlängerung 2:1. Ein Platz im Halbfinale ist jetzt noch frei und um den kämpft die Schweiz gegen Titelverteidiger Argentinien.
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